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1: Im Studio von Riebesel Freundlieb. Aus den Ländern wächst der Widerstand gegen Teile der geplanten Rentenreform. Auch die SPD-Regierungschefs im Saarland und Bremen sprechen sich gegen eine Abschaffung der Rente mit 63 aus. Wie die CDU-Ministerpräsidenten im Osten. Unionsfraktionschef Frei sieht dagegen keinen Verhandlungsspielraum, sagte er bei Welt TV. Die Spritpreise sind im letzten Monat deutlich gestiegen. Vor allem Diesel wurde teurer. Ein Liter kostete Ende Juli im Schnitt 2,23 Euro. Zum Monatsbeginn, also kurz nach Ende des Tankrabatts, waren es noch unter 2 Euro. Der ADAC fordert, dass das Bundeskartellamt die Raffinerie- und Großhandelspreise überprüft. Hitze und Trockenheit machen den Flüssen in Deutschland weiter massiv zu schaffen. Zuletzt hatte etwa der Rhein neue Tiefststände gesehen. Zur aktuellen Lage will der neue Bundesverkehrsminister Bilger am Donnerstag mit Experten und Verbänden sprechen. Das Niedrigwasser bringt etwa die Industrie in Bedrängnis. Wie geht's weiter nach dem Massenansturz auf Ceuta? Darüber sprechen heute die EU-Innenminister auf einer Sondersitzung. 22 Mitgliedstaaten hatten gefordert, dass sich so ein Vorfall nicht wiederholt. Zehntausende Menschen waren zeitgleich in die Exklave an der nordafrikanischen Küste gekommen.
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2: Gewitter und Schauer gibt es gerade noch ab und zu. Später lässt das nach und die Wolken werden mal mehr, mal weniger. Die Temperaturen liegen aktuell bei 22 bis 16 Grad. Heute wird's dann richtig heiß. Erst noch mit ein paar sonnigen Momenten, dann kommen schnell viele Wolken und es gibt immer häufiger teils kräftige Gewitter mit Starkregen und Hagel. Dazu maximal 30 bis 38 Grad.
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1: Im Studio von Riebe sei freundlieb. Die Bundesregierung bereitet offenbar einen neuen Zivildienst vor. Laut Bild fragt die Sozialverbände, wie viele potenzielle Wehrdienstverweigerer sie aufnehmen könnten, mit offenbar positiven Rückmeldungen. Hintergrund ist eine mögliche Rückkehr der Wehrpflicht, falls die Bundeswehr nicht genug Freiwillige findet. Unionsfraktionschef Frei sieht keinen Spielraum bei der Abschaffung der Rente mit 63. Bei WeltTV warnt er, Änderungen könnten das gesamte Rentenpaket gefährden. Widerstand kommt von CDU-Ministerpräsidenten im Osten und inzwischen auch von SPD-Regierungschefs im Saarland und Bremen. Der ADAC fordert, dass das Bundeskartellamt die hohen Spritpreise prüft. Die sind im Juli nämlich drastisch gestiegen. Im Vergleich zum Monatsanfang ist Diesel am Monatsende fast 30 Cent teurer gewesen, so der ADAC. Dabei ist der Rohölpreis gesunken. Was tun mit Blick auf das extreme Niedrigwasser an vielen Flüssen in Deutschland? Das will der neue Bundesverkehrsminister Bilger in dieser Woche abklären. Er trifft sich am Donnerstag mit Experten und Verbänden zu dem Thema. Am Rhein wurden in den letzten Tagen schon Rekordtiefststände erreicht.
0: Das war das Wichtigste für den Moment. 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
2: Gewitter und Schauer gibt es gerade noch ab und zu. Später lässt das nach und die Wolken werden mal mehr, mal weniger. Die Temperaturen liegen aktuell bei 22 bis 16 Grad. Heute wird's dann richtig heiß. Erst noch mit ein paar sonnigen Momenten, dann kommen schnell viele Wolken. Und es gibt immer häufiger teils kräftige Gewitter mit Starkregen und Hagel. Dazu maximal 30 bis 38 Grad.
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1: Im Studio von Riebe sei freundlieb. Ob in Pflegeheimen oder bei Rettungsdiensten, die Bundesregierung plant laut Bild einen neuen Zivildienst und fragt Sozialverbände, wie viele Wehrdienstverweigerer sie im Ernstfall aufnehmen könnten. Hintergrund: Die Wehrpflicht könnte zurückkehren, wenn die Bundeswehr nicht genug Freiwillige findet. Aus den Ländern wächst der Widerstand gegen Teile der geplanten Rentenreform. Auch die SPD-Regierungschefs im Saarland und Bremen sprechen sich gegen eine Abschaffung der Rente mit 63 aus. Wie die CDU-Ministerpräsidenten im Osten. Unionsfraktionschef Frei sieht dagegen keinen Verhandlungsspielraum, sagte er bei Welt TV. Hitze und Trockenheit machen den Flüssen in Deutschland weiter massiv zu schaffen. Zuletzt hatte etwa der Rhein neue Tiefststände gesehen. Zur aktuellen Lage will der neue Bundesverkehrsminister Bilger am Donnerstag mit Experten und Verbänden sprechen. Das Niedrigwasser bringt etwa die Industrie in Bedrängnis. Die Spritpreise sind im letzten Monat deutlich gestiegen. Vor allem Diesel wurde teurer. Ein Liter kostete Ende Juli im Schnitt 2,23 Euro. Zum Monatsbeginn, also kurz nach Ende des Tankrabatts, waren es noch unter 2 Euro. Der ADAC fordert, dass das Bundeskartellamt die Raffinerie- und Großhandelspreise überprüft.
0: Das war das Wichtigste für den Moment. 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
2: Wolkig ist es gerade und im Osten kann es schon am Morgen ordentlich krachen mit Schauern und Gewittern. Im Lauf des Tages werden die Gewitter dann mehr und teils richtig heftig mit Starkregen und Hagel. Am Abend kommen von Südwesten nochmal neue nach. Dazu werden es 30 bis 38 Grad. Morgen geht's mit Sonne und Wolken weiter. Im Osten ab und zu Schauer und Gewitter, maximal bis 35 Grad.
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Guten Tag. Die Conny, die schreibt, liebe Barbara, was hast du eigentlich in deiner Handtasche? Ja, ich habe meine Handtasche extra mal hier mit reingebracht ins Studio. Ich stelle sie mal auf den Tisch. Die ist, das darf ich euch sagen, eine gepolsterte Tasche. Die sieht aus wie so eine Daunenjacke. Ist gepolstert und die habe ich von Barbara Becker geschenkt gekriegt, als sie letztens hier bei mir in der Sendung war. Und das fand ich so schick. Deswegen liebe ich diese Tasche. Heute habe ich vierfarbige Outfits dabei, weil man mir gesagt hat, wir drehen Videos, Barbara, und da musst du bitte unterschiedliche Outfits mitbringen. 34 verschiedene Hausschlüssel. Dieser hier gehört zum Beispiel zu meinem Haus in Schweden. Eine Sonnenbrille, ein Haargummi, eine Lesebrille. Gott, mit der ich wirklich aussehe wie ein Politiker aus den 70ern. Also nicht besonders sexy, aber groß. Ganz viel Post, die Bedankungspost für meinen Geburtstag, wo ich allen Leuten handschriftlich geschrieben habe, um mich zu bedanken für das tolle Fest. Natürlich auch noch Schminksachen. Und eine Bürste. Und noch eine Brille. Noch eine Lesebrille. Ja, die Mutti kann gar nichts mehr sehen und deswegen habe ich immer zwei Lesebrillen dabei. Also, liebe Conny, meine Tasche ist voll. Und ganz ehrlich, ich liebe meine Handtasche und die stopfe ich auch immer voll mit allen möglichen Sachen. So, jetzt muss ich das alles wieder reinmachen. Nichts Tolles, keine Geheimnisse, ehrlich gesagt. Zwei OBs sind da, glaube ich, auch noch. Wollte ich nicht verpassen, euch das zu erzählen. Also, liebe Conny, ich hoffe, du bist zufrieden. Und wenn ihr auch Fragen an mich habt, dann her damit. Auf unserer Webseite oder in unserer App gibt es die Gelegenheit, alles loszuwerden.

In der Mode- und der Frisurenwelt ist auch wieder jede Menge passiert. Also es ist ja so, man kommt ja kaum hinterher, um alle Trends auch irgendwie mitzumachen und sich dafür zu begeistern. Und da kommt jetzt eine Sache auf uns zu, die lieben wir alle schon jetzt. Der neue Frisurentrend heißt nämlich The Dirty Hair Trend. Also es darf nicht Wet Hair sein, aber es sieht so aus wie Wet Hair, aber es muss einfach nur fettig sein. Es muss dirty sein. Ganz ehrlich, wir hier in Berlin, wir leben mit diesem Trend ja schon sehr, sehr lange. Wer auf Berlins Straßen geht, der sieht, der Dirty Hair Trend ist all over the place, kann man sagen. Also eine tolle Sache, Dirty Hair. Ich warte eher jetzt auf Dirty Talk wieder, bis dieser Trend kommt. Das ist eher so meine Sache. Bis gleich. Ah!

Ihr hört Barbaradio und damit habt ihr euch völlig richtig entschieden. Ja, wir machen uns hier eine schöne Zeit, während meine Redaktion, ich sehe das hier durch mein kleines Fenster gerade, draußen, glaube ich, versucht, eine Fliege zu dressieren. Ich verrate Ihnen nicht, dass es eine Eintagsfliege ist. Hauptsache, Sie sind beschäftigt und gut drauf. Da ist man ja schon froh. So schwierig, gute Mitarbeiter zu kriegen hier. Bei Barbaradio geht's jetzt hier weiter.

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1: Im Studio Christiane Hampe. Ob in Pflegeheim oder beim Rettungsdienst, die Bundesregierung plant laut Bild einen neuen Zivildienst und fragt bereits Sozialverbände, wie viele Wehrdienstverweigerer sie aufnehmen könnten. Sollte die Wehrpflicht wieder aktiviert werden, braucht man ja auch Plätze für Wehrdienstverweigerer. Auch die SPD-Regierungschef im Saarland und in Bremen sprechen sich gegen eine Abschaffung der Rente mit 63 aus, wie die CDU-Ministerpräsidenten im Osten. Unionsfraktionschef Frei sieht dagegen keinen Verhandlungsspielraum beim geplanten Rentenpaket. Das sagte er bei Welt TV. Hitze und Trockenheit machen den Flüssen in Deutschland weiter massiv zu schaffen. Zuletzt hatte etwa der Rhein neue Tiefstände gesehen. Zur aktuellen Lage will der neue Verkehrsminister Bilger am Donnerstag mit Experten und Verbänden sprechen. Das Niedrigwasser bringt etwa die Industrie in Bedrängnis. Der Streit um den Massenandrang in Ceuta beschäftigt heute die EU-Innenminister. Auf einer Sondersitzung geht es um das weitere Vorgehen. Zehntausende Menschen waren ja letzte Woche von Marokko aus in die spanische Exklave gekommen. Ein Großteil ist bereits aber wohl wieder zurück.
0: Das war das Wichtigste für den Moment. 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
2: Wolkig ist es gerade und im Osten kann es schon am Morgen ordentlich krachen mit Schauern und Gewittern. Im Lauf des Tages werden die Gewitter dann mehr und teils richtig heftig mit Starkregen und Hagel. Am Abend kommen von Südwesten nochmal neue nach. Dazu werden es 30 bis 38 Grad. Morgen geht's mit Sonne und Wolken weiter. Im Osten ab und zu Schauer und Gewitter, maximal bis 35 Grad.
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So, liebe Freunde da draußen, falls ihr den Mann oder die Frau fürs Leben noch nicht gefunden habt, es gibt jetzt eine Aufstellung der Jobs, in denen die meisten Singles arbeiten. Also wenn ihr auf der Suche seid, dann jetzt bitte aufgepasst. Auf Platz 1 mit 92% Single-Anteil sind die Wach- und Schutzdienstmitarbeiter. Mein Gott, und die sind doch auch noch so sexy, wenn die mit so einem Schäferhund und so einer schusssicheren Weste, wo viele Taschen drauf sind, irgendwie vor so einem Metalltor stehen. Boah, und dann auch noch Single. Also jetzt, muss ich ehrlich sagen, bin ich direkt auf Betriebstemperatur. Hostessen. Und zwar die, die auf Messen arbeiten. Die sind in 89% der Fälle Single, ebenso wie Imbiss-Mitarbeiter. Also, ihr wisst, was zu tun ist. Auf zum Imbiss und nach ganz viel Soße verlangen und

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1: Einen wunderschönen guten Morgen. Es ist Dienstag, kurz vor 6:30. And for the English speaking, it's Tuesday, shortly before 7. Et pour les Français, c'est le mardi. Para los españoles, esta siete. Ah, was auch immer. Ist ja auch egal. Hier ist Barbaradio. Das ist entscheidend. Und hier kommt gute Musik für euch.

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es wäre ja jetzt, würde es ja gerade beginnen, nicht mehr schön zu sein an meinem Körper. Und deswegen möchte ich das auf gar keinen Fall. Und dann ist auch die große Frage, was würde ich mir tätowieren lassen? Viele Leute aus den unterschiedlichen Berufsgruppen, zum Beispiel habe ich zuletzt mit einem Versicherungsvertreter gesprochen, der hatte sich Mut, Leidenschaft und Schnelligkeit auf seinen Oberarm tätowieren lassen in japanischen Schriftzeichen. Da dachte ich mir, Mensch, irre. Und dann habe ich ihn gefragt, wie er das hat. Er sagt, es war mir ganz wichtig, dass es was mit mir zu tun hat und so. Und deswegen weiß ich jetzt auch nicht, ist es der Drachen, ist es der Stacheldraht? Was wäre da das Richtige für mich? Ein kleiner Stern und so. Und es muss ja an der Stelle sein, die sich dann in den nächsten 30 Jahren möglichst wenig verformt. Und ich kann da für keine meiner Stellen die Hand ins Feuer legen. Deswegen, ich lasse die Finger jetzt davon. Wirklich. Ich würde mich eher zu einem Nasenring oder einem Piercing-Hänger hinreißen lassen. Letztens habe ich mir gedacht, vielleicht steche ich mir in meine Ohren. Da gibt es ja viele Möglichkeiten, wo man so ein Loch da reinmachen kann. Vielleicht mache ich das jetzt erstmal, bevor ich mich ans Tattoo ranwage, liebe Sabrina. Also nein, ich bin nicht tätowiert und gehöre damit zwar noch zur Mehrheit, faktisch, aber manchmal, wenn man die Leute so sieht, zu einer gefühlten Minderheit. Aber ich habe eine Statistik gelesen, ich glaube nur 19% aller Deutschen sind tätowiert. Also insofern, ich bin da noch auf der Mehrheitsseite. Schön, dass ich diese Frage beantworten durfte. Und wenn ihr noch mehr Fragen an mich habt, gerne her damit auf unserer Webseite oder in unserer App. Hier geht's jetzt gleich weiter mit der besten Musik.

Freunde, ihr hört Barbaradio. Ja, ihr habt richtig eingeschaltet und hier gibt's wieder jede Menge Spaß. Ihr könnt euch zurücklehnen, lasst euch einfach berieseln, bedudeln, beschallen. Ich habe alles dabei, was man braucht für den perfekten Tag, nämlich vor allem gute Musik. Wir werden uns vielleicht ein bisschen miteinander unterhalten und zwischendurch mal

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1: Im Studio Christiane Hampe. Unionsfraktionschef Frei sieht keinen Spielraum bei der Abschaffung der Rente mit 63. Bei Welt TV warnt er, Änderungen könnten das Rentenpaket gefährden. Widerstand kommt ja von CDU-Ministerpräsidenten im Osten und inzwischen auch von SPD-Regierungschefs im Saarland und Bremen. Die USA und der Iran verhandeln offenbar wieder über Frieden. Das behauptet zumindest US-Präsident Donald Trump. Er fordert, dass die Straße von Hormuz wieder geöffnet wird und droht, dass die Gespräche die letzte Chance für den Iran seien. Ob in Pflegeheim oder beim Rettungsdienst, die Bundesregierung plant laut Bild einen neuen Zivildienst und fragt bereits Sozialverbände, wie viele Wehrdienstverweigerer sie aufnehmen könnten. Sollte die Wehrpflicht wieder aktiviert werden, braucht man ja auch Plätze für Wehrdienstverweigerer. Mitten in Köln sind am späten Abend Schüsse auf offener Straße gefallen. Mindestens 4 Menschen wurden dabei verletzt. Vorher hatte es laut Polizei offenbar einen Streit gegeben. Die Beamten waren im Großeinsatz. Die Hintergründe sind noch unklar.
0: Das war das Wichtigste für den Moment. 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
2: Sonnig ist es erstmal, aber das hält nicht lang. Ziemlich schnell kommen viele Wolken rein und dann wird's verbreitet gewittrig, teils mit Starkregen und Hagel, vor allem im Osten schon am Morgen. Dazu wird es richtig heiß. Die Höchstwerte liegen zwischen 30 und 38 Grad. Morgen geht's mit Sonne und Wolken weiter, aber es sind nochmal Gewitter drin, bis maximal 35 Grad.
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draußen, na, wo wohnt ihr eigentlich? Das frage ich mich schon lange. Wir laufen ja überall auf der ganzen Welt. Aber heute wollen wir uns mal einer kleinen Stadt zuwenden hier in Deutschland, nämlich der wunderbaren Stadt Osnabrück. Eine Studie hat sich nämlich damit befasst, dass Osnabrücker die untreuesten sind. Ja, tatsächlich liegt Osnabrück auf Platz 1, weil man hat festgestellt, dort gibt es die meisten Partnerwechsel, die höchste Scheidungsrate, eine sehr, sehr hohe Anzahl an Bordellen und Stundenhotels pro Einwohner gerechnet. So, und ich habe mich natürlich gefragt, wieso ist das so? Ausgerechnet Osnabrück und jetzt nicht Berlin oder München oder Köln. Und da ist mir aufgefallen, ja klar, was willst du machen in Osnabrück außer bumsen? Ich habe noch passende Musik zu diesem Themenblock. Ich fand das große Glück mit dir im Zug nach

Freunde, es ist Dienstagmorgen, es ist kurz vor 7:30, aber auch um diese frühe Uhrzeit halte ich euch die Stange und die gute Musik aufrecht. Schön, dass ihr da seid.

Chef, ja. Und da haben die Deutschen mich tatsächlich unter die Top 3 gewählt. Nach Angela Merkel und vor Sandra Maischberger. Früher hieß die Frage immer, mit wem möchten Sie eine erotische Nacht verbringen oder wen würden Sie nackt auf eine Insel mitnehmen? Da fiel dann mein Name auch. Gut, mein Name fällt immer noch, nur die Frage ist halt dazwischen eine andere. Günther Jauch ist übrigens bei den Männern auf Platz 1 und ich muss ganz ehrlich sagen, ich glaube, also ich kann jetzt nur von mir sprechen, ich wäre wahrscheinlich wirklich ein ganz guter Chef. Ich glaube, dass ich jedem Verantwortung übergebe, ich würde nie reinquatschen, ich kann sehr gut delegieren, ich kann sehr gut motivieren. Ich glaube, manchmal, wenn ich sauer wäre, könnte ich nicht mich so, wie soll ich sagen, diplomatisch ausdrücken. Ich würde dann wahrscheinlich eher so einmal so alles rauslassen, ja, und mich dann hinterher wundern, dass alle ein bisschen irritiert sind. Aber das würde ich noch lernen. Und es würde immer gutes Essen geben und ich würde mich um alle wahnsinnig lieb kümmern. Ich würde alle Geburtstage vergessen, aber ansonsten wäre die Stimmung im Büro, glaube ich, wirklich, wirklich gut. Ich habe leider keinen einzigen Mitarbeiter. Also nicht so wirklich. Also niemand ist so richtig von mir abhängig. Das ist eigentlich auch ein ganz gutes Gefühl. Deswegen wird es weiterhin eine theoretische Überlegung bleiben, wie ich als Chef bin. Aber ich freue mich natürlich weiterhin, in irgendwelchen Hitlisten aufzutauchen. Ich freue mich, dass ihr heute Barbaradio hört und wir machen weiter.

Hallo, ich bin's immer noch, die Babsi am Mikrofon, und ich habe eine ganz, ganz tolle Studie für euch gelesen. Ihr könnt an eurer Schlafposition oder vielleicht auch an der Schlafposition eures Freundes oder ja demnächst Freundes ganz genau erkennen, was er für ein Typ ist. Also man kann das einfach charakterisieren, wie schlafe ich, so bin ich. Zum Beispiel an alle Seitenschläfer. Wer liegt eingerollt wie ein Igel, hat die Knie angezogen und den Rücken gebogen? Der ist schüchtern, kreativ, emotional und genießend. Wer zum Beispiel Bauchschläfer ist, der outet sich durch seine Schlafposition als Kontrollfreak, akribisch, ordnungsliebend und pünktlich. Das bin ich. Und ich erkenne mich gleich voll wieder. Die Seriosität dieser Umfrage ist tatsächlich also nicht zu toppen. Ich merke es gerade, weil ich bin Bauchschläfer. Ich schlafe auf dem Bauch und ziehe mein Knie bis hoch zur Backe eigentlich. Und und liege so da und bin absolute Kontrollfreak und ordnungsliebend und pünktlich. Alle können es bestätigen. Die Redaktion taucht jetzt ab und lacht sich kaputt. Und Leute, die auf dem Rücken liegen, so viel hat die Forschung ergeben, sind meist Einzelkinder oder Nesthäkchen. Sie schnarchen öfter, sind aber mit sich und der Umwelt im Reinen. Sie sind gute Zuhörer und hilfsbereit. Okay, dann lasse ich mich ab jetzt auf dem Rücken festschnallen und werde die Position nicht mehr verändern, weil ich möchte auch jemand sein, der hilfsbereit ist und ein guter Zuhörer. Aber ich muss ja kein guter Zuhörer sein. Ganz ehrlich, Freunde, schlaft ihr doch auf dem Rücken. Ihr seid doch meine Zuhörer. Ich bin ja der Sprecher, der akribische Sprecher, ordnungsliebend und pünktlich. So sind die Rollen gut verteilt. Bis gleich. 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
1: Im Studio Christiane Hampe. Unionsfraktionschef Frei sieht keinen Spielraum bei der Abschaffung der Rente mit 63. Bei Welt TV warnt er, Änderungen könnten das Rentenpaket gefährden. Widerstand gegen die Abschaffung kommt ja von CDU-Ministerpräsidenten im Osten und inzwischen auch von SPD-Regierungschefs im Saarland und Bremen. Schwarz-Rot bereitet offenbar das Comeback des Zivildienstes vor. Laut Bild-Zeitung prüft die Bundesregierung bereits, wer Plätze für Ersatzdienstleistende zur Verfügung stellen kann, für den Fall, dass die Bundeswehr nicht genug freiwillige Rekruten findet und die Wehrpflicht wieder aktiviert wird. Die USA und der Iran verhandeln offenbar wieder über Frieden. Das behauptet zumindest US-Präsident Donald Trump. Er fordert, dass die Straße von Hormuz wieder geöffnet wird und droht, dass die Gespräche die letzte Chance für den Iran seien. Die EU-Innenminister sprechen heute über den Flüchtlingsansturm auf Ceuta. Auf der Dringlichkeitssitzung soll es unter anderem um die Frage gehen, wie man unkontrollierte Grenzübertritte in Zukunft verhindern kann. Zehntausende Menschen hatten ja letzte Woche von Marokko aus die spanische Exklave erreicht.
0: Das war das Wichtigste für den Moment. 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
2: Sonnig ist es erstmal, aber das hält nicht lang. Ziemlich schnell kommen viele Wolken rein und dann wird's verbreitet gewittrig, teils mit Starkregen und Hagel, vor allem im Osten schon am Morgen. Dazu wird es richtig heiß. Die Höchstwerte liegen zwischen 30 und 38 Grad. Morgen geht's mit Sonne und Wolken weiter, aber es sind nochmal Gewitter drin, bis maximal 35 Grad.
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Barbaradio und ich habe wieder so viele lustige Fragen bekommen von ganz, ganz vielen Hörerinnen und Hörern, unter anderem von Lena, die wissen möchte, hallo Babsi, bist du eigentlich ein eifersüchtiger Mensch? Nein, bin ich nicht. Bin ich übrigens wirklich überhaupt nicht. Ich habe das einfach nicht in meiner Veranlagung. Also natürlich gucke ich andere Leute so an und denke mir, die blöde Kuh, warum hat die solche Beine und ich nicht irgendwie. Aber es macht mich nicht traurig und ich werde auch nicht sauer und ich habe es auch danach sofort wieder vergessen. Also ich sehe schon, dass es viel anderes Tolles auf der Welt gibt und so, aber irgendwie habe ich immer das Gefühl, es hat nichts mit meinem Leben zu tun. Und bei Männern, ehrlich gesagt, bin ich überhaupt nicht eifersüchtig, weil ich will ja, dass der Mann, mit dem ich zusammen bin, auch von anderen Frauen begehrt wird, weil ich finde viel schlimmer die Vorstellung, dass ich die Einzige bin, die den gut findet. Und alle anderen finden den doof. Und alle so, okay, wenn er nett ist, bitte, mach du mal. Ich finde es natürlich super, wenn ich merke, dass auch andere den gut finden. Das spornt mich an irgendwie. Und ich finde, das ist eigentlich eher ein gutes als ein schlechtes Gefühl. Also ich mag eigentlich dieses Gefühl, dass man so ein bisschen so herausgefordert wird, ohne dann gleich verzweifelt zu sein. Aber ist natürlich eine Veranlagung. Ich bin auch ein Stück weit Teflon beschichtet, liebe Lena. So viel kann ich schon mal verraten. Wenn ihr noch mehr Fragen an mich habt, alles, alles her damit. Bitte zu barbaradio.de oder in die Barbaradio-App gehen. Da gibt es einen kleinen Button, da steht Mail. Und da könnt ihr all eure Anfragen senden. Rund um unser Programm, rund um unsere Rubriken, rund um meinen Körper und vieles mehr. Hier geht's weiter mit Musik. Schön.

Einen wunderschönen guten Morgen, es ist kurz vor 8:30 und ich weiß doch, wie man sich jetzt fühlt. Man muss jetzt spätestens das Haus verlassen, man hat schon so ein bisschen den kalten Atem des Chefs im Nacken und dann sucht man die Schlüssel und dann sucht man das Portemonnaie und dann sucht man die große Liebe und den Sinn des Lebens. Kann ich alles verstehen, aber ich helfe euch insofern, dass ihr gute Musik nicht suchen müsst. Die bringe ich euch mit, hier bei Barbaradio.

Liebe Freunde der guten Unterhaltung, schön, dass ihr euch heute hier eingefunden habt vor den Radiogeräten. Es gibt einen neuen Trend aus China und den wollte ich unbedingt mit euch teilen. Die Chinesen holen den Schnuller wieder raus. Und das ist übrigens kein Fetischding, wo man auch in so einem Ganzkörper-Latex-Kostüm ist und die Hände irgendwie verbunden hat. Nee, nee. Der Schnuller wird ganz normal eingesetzt bei ganz normalen Menschen zur Stressbewältigung. Ja. Oder zum Einschlafen. So ein Erwachsenenschnuller, der ist wahrscheinlich ein bisschen größer als ein normaler Babyschnuller und der kann bis zu 60 € kosten. Ich weiß nicht, ob man

Achtung, das ist eine Durchsage für all die, die sich optisch noch ein bisschen verändern wollen. Also ich möchte nicht von Verbesserungen sprechen, ganz bewusst, sondern von Veränderung, denn das Smiley-Piercing ist wieder da. Ja, es wird immer beliebter und wie der Name schon verrät, Smiley-Piercing, es ist besonders gut dann sichtbar, wenn man lächelt. Also nicht das Piercing lächelt, sondern wenn der Piercing-Träger lächelt, denn es wird durch Lippenbändchen gestochen. Ich zeige es euch mal ganz kurz. Wenn man die Lippe hochhebt, die Oberlippe, dann zieht sich da so ein Bändchen. Das muss bei manchen Leuten, musste das durchgeschnitten werden früher, weil da irgendwas mit dem Mund oder mit den Zähnen irgendwie nicht so richtig in Ordnung war. Und da wird es durchgestochen und dann gucken diese zwei Enden von diesem halbrunden Piercing, die gucken dann da unten permanent so unter der Lippe raus. Dann kann man ja auch ganz mit der Zunge so dran rumspielen und sich ein bisschen wichtig machen bei anderen Leuten. Entscheidet selber. Entscheidet selber, ob ihr das für euer Leben braucht. Das Smiley-Piercing am Lippenbändchen. Mehr möchte ich dazu nicht sagen, sonst rede ich mich hier um Kopf und Kragen. Hier geht's weiter mit der besten Musik für Menschen mit

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1: Im Studio Christiane Hampe. Unionsfraktionschef Frei sieht keinen Spielraum bei der Abschaffung der Rente mit 63. Bei Welt TV warnt er, Änderungen könnten das Rentenpaket gefährden. Widerstand gegen die Abschaffung kommt ja von CDU-Ministerpräsidenten im Osten und inzwischen auch von SPD-Regierungschefs im Saarland und Bremen. Die EU-Innenminister sprechen heute über den Flüchtlingsansturm auf Ceuta. Auf der Dringlichkeitssitzung soll es unter anderem um die Frage gehen, wie man unkontrollierte Grenzübertritte in Zukunft verhindern kann. Zehntausende Menschen hatten ja letzte Woche von Marokko aus die spanische Exklave erreicht. Schwarz-Rot bereitet offenbar das Comeback des Zivildienstes vor. Laut Bild-Zeitung prüft die Bundesregierung bereits, wer Plätze für Ersatzdienstleistende zur Verfügung stellen kann, für den Fall, dass die Bundeswehr nicht genug freiwillige Rekruten findet und die Wehrpflicht wieder aktiviert wird. Die USA und der Iran verhandeln offenbar wieder über Frieden. Das behauptet zumindest US-Präsident Donald Trump. Er fordert, dass die Straße von Hormuz wieder geöffnet wird und droht, dass Gespräche die letzte Chance für den Iran seien.
0: Das war das Wichtigste für den Moment. 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
2: Sonnig ist es erstmal, aber die Wolken nehmen schnell zu und im Nordosten sind auch schon Schauer und Gewitter unterwegs. Im Laufe des Tages wird es dann in vielen Ecken ziemlich gewittrig, teils kräftig mit Starkregen und Hagel. Am Abend kommt von Südwesten nochmal neue Gewitter nach. Dazu wird's heiß mit 30 bis 38 Grad. Morgen Sonne und Wolken, im Osten teils Regen und Gewitter, maximal bis 35 Grad.
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Ladies and Gentlemen, ich habe euch wieder ein bisschen Hörerpost mitgebracht. Ich liebe es, dass man mir Fragen stellt. Zum Beispiel die Simone. Die wollte von mir wissen, hey Babsi, für welche prominente Person würdest du gerne mal kochen? Oh, wisst ihr was? Ist lustig. Ich habe letztens in der Sendung Mary Rose wieder getroffen. Und da dachte ich mir, ich würde eigentlich gerne mal Mary Rose bekochen. Mit der würde ich sowieso gerne mal einen ganzen Abend verbringen. Dann laden wir uns doch einfach noch die Vicky Leandros dazu und den Guido Maria Kretschmer und Günther Jauch. Der ist auch ein großer Genießer. Der kann auch den Wein dann mitbringen. Und ja, Barack Obama, wenn er in der Nähe ist, würde ich sagen. Der würde doch die Runde komplettieren. Um ehrlich zu sein, ich würde gerne mal für jeden Prominenten kochen oder fast für jeden, weil ich finde es toll, wenn Leute bei mir zu Gast sind und mir ist es eigentlich ganz wurscht, wer es ist. Ich liebe es, Menschen glücklich zu machen mit Essen und mir was Schönes einfallen zu lassen. Tisch schön decken, alles irgendwie schick machen, mal die guten Teller raus und so. Ich habe ja ziemlich viele gute Teller, ehrlich gesagt. Und also damit würde man eher mir eine Freude machen als den Prominenten, liebe Simone. Ich würde auch mal für dich kochen, liebe Simone. Und für alle da draußen. Aber leider bin ich ja als Radiomoderatorin angestellt und nicht als Kantinenfachkraft. Ich freue mich auf jeden Fall, dass ihr mir jede Woche so viele süße Fragen hier schickt. Ich werde sie für immer beantworten. Bitte macht weiter so, einfach in unserer App oder auf unserer Webseite. Da könnt ihr alles loswerden. Ja, hier geht's jetzt natürlich erstmal weiter mit der besten Musik für euch.

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0: Guten Morgen, es ist kurz vor 9:30. Jetzt darf ich schon wieder ein bisschen lauter reden, weil alle sind inzwischen wach. Ich glaube, die ganze Welt ist schon wach, weil ich bin ja die Uhrzeit, Babsi. Ich habe gerade mal geschaut. Wir haben kurz vor 9:30, in Mexico City ist es kurz vor 3:30 und in Sao Paulo kurz vor 4:30. Egal wie spät es ist, hier bei uns, bei Barbaradio, läuft immer gute Musik.
1: Mhm.

Britische Forscher haben herausgefunden, dass sich Menschenaffen, und jetzt haltet euch fest, freiwillig um die eigene Achse drehen. Und zwar nicht einmal, nee, die machen das so oft, bis ihnen richtig doll schwindlig wird. Und jetzt kommt die Wissenschaft ins Spiel. Die hat nämlich herausgefunden, dass die Affen das nicht machen aus Langeweile, sondern die machen das, weil die high werden wollen. Die wollen so eine Art Rausch haben. Und ganz ehrlich, ich kann das total gut verstehen. Ich mache das nämlich auch schon seit vielen Jahren, auch mal hier im Büro. Wenn ich merke, oh, jetzt geht die Stimmung runter oder es läuft hier alles nicht so gut oder es hat wieder jemand gekündigt oder zwei prügeln sich, dann drehe ich mich ganz, ganz, ganz, ganz schnell. Und es können nicht nur Menschenaffen, es können auch richtige Menschen, so wie ich, oder richtige Affen wie ich. Die können sich einfach ganz schnell drehen und dann wird mir schwindelig und dann bin ich ganz, ganz glücklich für eine kurze Sekunde. Und dann fahre ich um. Und da bin ich letztens schon mal ganz unschön an die Kaffeemaschine gefallen. Das war dann nicht ganz so erfreulich. Aber einen guten Rausch gibt's tatsächlich. Kann ich euch jederzeit empfehlen. Und wenn ihr zu faul seid, um aufzustehen,

Ich kann leider momentan nichts machen, weil ich halte nämlich meine beiden Arme gestreckt nach oben und ich bin oben ohne. Das sage ich jetzt gar nicht, weil ich euch in irgendeiner Form sexuell anregen möchte, sondern es geht mir darum, ich gönne meinen Achseln gerade eine kleine Auszeit. Ja, denn man soll auch mal unter den Achseln eine Detox-Maske auftragen. Und dazu muss man ja die Arme über den Kopf nehmen. Die Maske soll dann 15 Minuten draufbleiben und die Arme sollen abgespreizt bleiben, damit man das Ganze irgendwie nicht verdrückt. Denn auch die Achseln brauchen Pflege, finden Beauty-Experten. Jetzt mal ganz ehrlich. Ich habe mit meinem Gesicht und mit meinem Dekolleté und meinem Ausschnitt und dem Hals, ehrlich gesagt, und den Haaren schon so viel zu tun, so gut zu tun. Ich bin ausgelastet, was das Thema Beauty angeht. Ich habe ja auch nicht irgendwie 8 Tage die Woche Zeit, um mich um mein Aussehen zu kümmern. Wenn ich jetzt auch noch anfange, unter meinen Armen irgendwie alles bestmöglich zurechtzumachen, ganz ehrlich, also dann irgendwas fällt dann unter den Tisch, dann kann ich mir einfach nicht mehr die Haare pflegen. Tut mir leid. Ich muss mich dann auf eine Sache konzentrieren. Letztens habe ich gehört, dass Männer die ganze Zeit auf Füße gucken. Ich bin total gestresst, weil ich jetzt auch noch die Füße immer in Ordnung bringen muss. Ich kann nicht mehr. Mein Körper ist riesig. Wenn ich mich jetzt um alles kümmere, was ich irgendwie pflegen muss, für irgendwelche anderen Leute da draußen oder für meine Achseln oder für wen auch immer. Ganz ehrlich, da muss ich meinen Job aufgeben. Also die Achseln oder ich. Ich gehe mir das Zeug jetzt runterwaschen und ihr macht in der Zwischenzeit einfach, was ihr wollt. Und gleich bin ich zurück und dann hört einfach mal auf meine Stimme, ob ich schon etwas detoxed klinge.

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1: Im Studio Christiane Hampe. Unionsfraktionschef Frei sieht keinen Spielraum bei der Abschaffung der Rente mit 63. Bei Welt TV warnt er, Änderungen könnten das Rentenpaket gefährden. Widerstand gegen die Abschaffung kommt ja von CDU-Ministerpräsidenten im Osten und inzwischen auch von SPD-Regierungschefs im Saarland und Bremen. Die EU-Innenminister sprechen heute über den Flüchtlingsansturm auf Ceuta. Auf der Dringlichkeitssitzung soll es unter anderem um die Frage gehen, wie man unkontrollierte Grenzübertritte in Zukunft verhindern kann. Zehntausende Menschen hatten ja letzte Woche von Marokko aus die spanische Exklave erreicht. Schwarz-Rot bereitet offenbar das Comeback des Zivildienstes vor. Laut Bild-Zeitung prüft die Bundesregierung bereits, wer Plätze für Ersatzdienstleistende zur Verfügung stellen kann, für den Fall, dass die Bundeswehr nicht genug freiwillige Rekruten findet und die Wehrpflicht wieder aktiviert wird. Die USA und der Iran verhandeln offenbar wieder über Frieden. Das behauptet zumindest US-Präsident Donald Trump. Er fordert, dass die Straße von Hormuz wieder geöffnet wird und droht, dass Gespräche die letzte Chance für den Iran seien.
0: Das war das Wichtigste für den Moment. 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
2: Sonnig ist es erstmal, aber die Wolken nehmen schnell zu und im Nordosten sind auch schon Schauer und Gewitter unterwegs. Im Laufe des Tages wird es dann in vielen Ecken ziemlich gewittrig, teils kräftig mit Starkregen und Hagel. Am Abend kommt von Südwesten nochmal neue Gewitter nach. Dazu wird's heiß mit 30 bis 38 Grad. Morgen Sonne und Wolken, im Osten teils Regen und Gewitter, maximal bis 35 Grad.
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1: Charlotte Würdig liegt ihr Beckenboden und auch der Beckenboden aller anderen Frauen sehr, sehr am Herzen. Wieso sie diesem Beckenboden so große Aufmerksamkeit schenkt, das hat sie mir verraten.
2: Also im Endeffekt ist es ja so, wenn du wirklich eine gesunde, sportliche Figur Lebensdasein haben möchtest,
1: ja,
2: ne, dann
1: ja.
2: muss ja dein Core-Bereich auf jeden Fall am Start sein.
1: Der Core ist
2: das
1: hier?
2: Das ist hier, Bauch, Rücken.
1: Okay, okay.
2: So. Und dann gehört natürlich auch zwingend die Etage drunter, der Beckenboden auch mit dazu. Gerade wenn man Kinder bekommen hat, dann so ist es natürlich ganz gut, wenn da alles schön fest ist und dass man auch mal Seil springen kann, ohne dass es direkt
1: richtig
2: Niagara-Fälle gibt.
1: Und das kriegt man nämlich alles wieder hin.
2: Ja, klar, das kannst du wieder hinkriegen. Natürlich mal so und man muss halt sich überlegen, wie viel ist es mir wert, ne? Also wie wichtig ist mir das?
1: Und finde ich die Niagara-Fälle vielleicht schön. Ja,
2: vielleicht findest du die gut und dann genießt du die einfach.
1: Auch
2: für mich,
1: das gönne ich mir. Mein bisschen Abenteuerurlaub immer zu Hause beim Treppensteigen.
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liebe Freunde, das Schönste ist ja immer, wenn ich in die Redaktion komme und den Computer anmache und dann sehe, wie viele Menschen sich wieder bei uns gemeldet haben in der letzten Woche, ach, überhaupt in den letzten Jahren schon, um Fragen an mich zu stellen, ein Junge ist es heute, der Steffen. Gott, der Steffen, ich sehe es vor mir, der ist wahrscheinlich 39 und Single. Wie auch immer, der möchte nämlich wissen, hey Babsi, wie riechst du eigentlich? Ich riech nach Schweiß, Steffen, ganz ehrlich, ganz arg. Wie riechst du eigentlich? Ja, gut rieche ich. Ich rieche so, dass man sich so richtig nah ranrobben will und dass man immer so was Kleines riecht, aber nicht so richtig und man will immer noch näher ran. Ich wäre doch jetzt bescheuert, was anderes zu erzählen. Deswegen machen wir ja Radio, dass ich endlich mal erzählen kann, dass ich gut rieche und dass jeder total immer so ganz schwummerig wird, wenn er in meiner Nähe ist, weil ich so wahnsinnig viel Liebesduft auch verströme. Jetzt habe ich vor kurzem auch mal angefangen, wieder neue Sachen auch zu benutzen. Aber ich finde das ja eigentlich irritierend, wenn man jeden Tag anders riecht. Ich finde es eigentlich ganz gut, auch wenn mein Umfeld mich erriechen kann und auch sozusagen weiß, wo es mich einordnen kann. Deswegen bleibe ich meinem Parfum wahrscheinlich für immer treu. Wie riecht ihr eigentlich da draußen? Das ist doch mal die große Frage.

Wie ein Berliner Taxi riecht, das weiß ich. Nach Haut und Haaren und Horn. Aber das ist jetzt nochmal ein ganz anderer Punkt. Wenn ihr Fragen an mich habt, noch mehr Fragen rund um alles, ja, dann her damit hier in unserer App oder auf unserer Webseite. So, und gleich geht's hier bei uns erstmal weiter mit der besten Musik.

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1: Im Studio Christiane Hampe. Die EU-Innenminister sprechen heute über den Flüchtlingsansturm auf Ceuta. Auf der Dringlichkeitssitzung soll es unter anderem um die Frage gehen, wie man unkontrollierte Grenzübertritte in Zukunft verhindern kann. Zehntausende Menschen hatten ja letzte Woche von Marokko aus die spanische Exklave erreicht. Schwarz-Rot bereitet offenbar das Comeback des Zivildienstes vor. Laut Bild-Zeitung prüft die Bundesregierung bereits, wer Plätze für Ersatzdienstleistende zur Verfügung stellen kann, für den Fall, dass die Bundeswehr nicht genug freiwillige Rekruten findet und die Wehrpflicht wieder aktiviert wird. Unionsfraktionschef Frei sieht keinen Spielraum bei der Abschaffung der Rente mit 63. Bei Welt.tv warnt er, Änderungen könnten das Rentenpaket gefährden. Widerstand gegen die Abschaffung kommt ja von CDU-Ministerpräsidenten im Osten und inzwischen auch von SPD-Regierungschefs im Saarland und Bremen. Nationaltorwart Marc-André Ter Stegen hat einen neuen Verein. Der 34-Jährige wird vom FC Barcelona an Ajax Amsterdam verliehen. Ter Stegen hatte zuletzt viel Verletzungspech, deswegen hatte er auch die WM verpasst.
0: Das war das Wichtigste für den Moment. 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
2: Schwül und wechselhaft ist es gerade und in den nächsten Stunden sind vor allem im Osten Gewitter mit Starkregen und Hagel drin. Nachmittags lässt das kurz nach mit Sonne und Wolken. Später können dann wieder kräftige Gewitter aufziehen. Die Höchstwerte liegen heute bei 30 bis 38 Grad. Morgen geht's ähnlich weiter. Sonne und Wolken, ab und zu Gewitter, maximal 35 Grad.
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Schön, dass ihr noch da seid. Schön, dass ihr dabei seid. Und ihr kennt mich natürlich. Ich bin mit meiner 100-köpfigen Redaktion natürlich unermüdlich dabei, euch neue Erkenntnisse aus der Wissenschaft auch näher zu bringen. Und ich bin auf eine Studie gestoßen, die mich tatsächlich durch ihre Seriosität schockiert hat, kann man wirklich sagen. Und zwar ist herausgekommen bei einer wissenschaftlichen Studie, dass Männer mit kurzem oder keinem Bart eher Typen für One-Night-Stands sind, während Männer mit Vollbart eher längere Beziehungen haben. Ganz toll. Also das möchte ich sehen, worauf diese wissenschaftlichen Erkenntnisse basieren. Man sagt ja auch öfter mal, jetzt ist der Bart ab. Das heißt so viel wie, jetzt geht er fremd. Sobald er sich rasiert, geht er fremd. Also passen Sie auf, sobald er sich... Also ich ehrlich gesagt, ich habe nie bei Männern darauf geachtet, was die oben in ihrem Gesicht machen, wenn die angefangen haben, sich untenrum zu rasieren. Da bin ich skeptisch geworden. Dann habe ich mal ein bisschen genauer hingeguckt. Aber bitte, gut, das sind jetzt meine persönlichen wissenschaftlichen Erhebungen, die ich da gemacht habe. Ich hoffe, ihr guckt euch euren Mann auch mal genauer an. Vielleicht hat er stehen lassen. Also wenn er jetzt einen Bart wachsen lässt, dann müsste jetzt ja nach dieser wissenschaftlichen Theorie heißen, dass er euch demnächst einen Heiratsantrag macht. Schön. Ich freue mich. Ich komme vorbei. Und jetzt geht's erstmal lustig weiter.

ist die Babsi aus der Barbaradio-Redaktion und ich habe euch was ganz, ganz Tolles mitgebracht. Den neuesten heißen Scheiß, ich schätze mal, wahrscheinlich aus Berlin. Es gibt nachhaltige Unternehmen, die sich wirklich darum kümmern, jetzt neue Dinge zu erfinden, gerade im Textilbereich, wo ja unglaublich viel Umweltverschmutzung stattfindet. Und da will man jetzt vor allem mit recycelten Materialien arbeiten. Und deswegen hat dieses Startup sich darauf konzentriert, einen Pullover zu produzieren, der aus Menschenhaaren besteht. Und zwar werden diese Haare, Menschenhaare mit einem Spinnrad zu Garn gemacht. Mit einem Spinnrad wie bei Baumwolle und dann werden daraus Pullover gestrickt. Meine Freundin, die hat so eine Haarphobie, wenn die irgendwo ein Haar so, letztens ist so ein Haarknäuel an uns vorbeigeweht, als wir im Café saßen, da hat die sich wirklich fast übergeben. Also ich bin mir nicht sicher, ob man mit dieser Idee wirklich in der Breite der Gesellschaft ankommt. Es ist ein toller Ansatz, aber aus Menschenhaar. Ich stelle mir dann vor, wie rekrutiert man dieses Haar? Und da ist mir eingefallen, dass bei Friseuren ja sehr viel anfällt. Also das heißt, man könnte immer abends so eine Tour machen mit so einem Müllsack und könnte dann das abholen, was den ganzen Tag über in so einem Friseurbetrieb irgendwie zusammengekehrt wird. Und daraus strickt man sich dann so einen schönen Angora-Pulli.

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1: Im Studio Christiane Hampe. Die EU-Innenminister sprechen heute über den Flüchtlingsansturm auf Ceuta. Auf der Dringlichkeitssitzung soll es unter anderem um die Frage gehen, wie man unkontrollierte Grenzübertritte in Zukunft verhindern kann. Zehntausende Menschen hatten ja letzte Woche von Marokko aus die spanische Exklave erreicht. In der Nähe von Athen kämpft die griechische Feuerwehr weiter gegen Waldbrände. Die Lage hat sich wettertechnisch etwas gebessert, allerdings mussten auch 3 weitere Ortschaften geräumt werden. Rund 500 Feuerwehrleute sind im Einsatz, sie werden von Dutzenden Löschflugzeugen unterstützt. Schwarz-Rot bereitet offenbar das Comeback des Zivildienstes vor. Laut Bild-Zeitung prüft die Bundesregierung bereits, wer Plätze für Ersatzdienstleistende zur Verfügung stellen kann, für den Fall, dass die Bundeswehr nicht genug freiwillige Rekruten findet und die Wehrpflicht wieder aktiviert wird. Nationaltorwart Marc-André Ter Stegen hat einen neuen Verein. Der 34-Jährige wird vom FC Barcelona an Ajax Amsterdam verliehen. Ter Stegen hatte zuletzt viel Verletzungspech, deswegen hatte er auch die WM verpasst.
0: Das war das Wichtigste für den Moment. 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
2: Schwül und wechselhaft ist es gerade und in den nächsten Stunden sind vor allem im Osten Gewitter mit Starkregen und Hagel drin. Nachmittags lässt das kurz nach mit Sonne und Wolken. Später können dann wieder kräftige Gewitter aufziehen. Die Höchstwerte liegen heute bei 30 bis 38 Grad. Morgen geht's ähnlich weiter. Sonne und Wolken, ab und zu Gewitter, maximal 35 Grad.
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Hallo, hier spricht die Chefin, höchstpersönlich, Barbara Schöneberger. Und mir gehört der ganze Bums hier, Freunde, ganz ehrlich. Und damit es auch so bleibt, lecke ich mal ganz kurz alles an. Verstehst du? Einmal mit der Zunge drüber, weil was angeleckt ist, gehört ja definitiv mir. Will ja auch kein anderer mehr haben. Also, ich lecke mich hier noch kurz durch den Sender und spiele in der Zwischenzeit für euch Musik.

Ihr hört Barbara Radio und ich habe wieder eine wichtige Erkenntnis für euch mitgebracht. Die große Überschrift lautet: Lästern macht produktiver. Das haben nämlich Wissenschaftler rausgefunden. Ihr könnt ganz einfach die Produktivität im Job erhöhen, indem ihr sehr viel lästert. Ja, über Kollegen herziehen, das Schlechte nach vorne graben, all diese Sachen. Das Ganze nennt sich Watercooler-Effekt und es hat gezeigt, dass ein Team produktiver wird, wenn man sich halt mehrmals am Tag trifft, am Wasserspender oder an anderer Stelle und so richtig die Kollegen durchhechelt, richtig lästert. Das steigert nämlich am Ende den Zusammenhalt, man findet vielleicht auch gemeinsame Feinde und es steigert auch die Offenheit im Team. Also, was lernen wir im Umkehrschluss? Wenn ihr zu nett seid, dann seid ihr Loser im Job.

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1: Im Studio Christiane Hampe. Schwarz-Rot bereitet offenbar das Comeback des Zivildienstes vor. Laut Bild-Zeitung prüft die Bundesregierung bereits, wer Plätze für Ersatzdienstleistende zur Verfügung stellen kann, für den Fall, dass die Bundeswehr nicht genug freiwillige Rekruten findet und die Wehrpflicht wieder aktiviert wird. Die EU-Innenminister sprechen heute über den Flüchtlingsansturm auf Ceuta. Auf der Dringlichkeitssitzung soll es unter anderem um die Frage gehen, wie man unkontrollierte Grenzübertritte in Zukunft verhindern kann. Zehntausende Menschen hatten ja letzte Woche von Marokko aus die spanische Exklave erreicht. In der Nähe von Athen kämpft die griechische Feuerwehr weiter gegen Waldbrände. Die Lage hat sich wettertechnisch etwas gebessert, allerdings mussten auch 3 weitere Ortschaften geräumt werden. Rund 500 Feuerwehrleute sind im Einsatz. Sie werden von Dutzenden Löschflugzeugen unterstützt. Die USA und der Iran verhandeln offenbar wieder über Frieden. Das behauptet zumindest US-Präsident Donald Trump. Er fordert, dass die Straße von Hormuz wieder geöffnet wird und droht, dass die Gespräche die letzte Chance für den Iran seien.
0: Das war das Wichtigste für den Moment. 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
1: Wechselhaft ist es gerade. Erst sind noch Gewitter mit Starkregen und Hagel möglich. Danach kommt zwischendurch auch mal die Sonne raus. Im weiteren Verlauf ziehen später wieder Gewitter auf, teils mit Starkregen und Hagel. Dazu wird es richtig heiß, mit Höchstwerten zwischen 30 und 38 Grad. Morgen geht es mit Sonne und Wolken weiter, maximal bis 35 Grad.
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zusammengekommen, um feierlich Hörerpost zu öffnen. Und die kommt diese Woche von Andrea. Sie möchte wissen, bist du eher ein Mama- oder ein Papa-Kind? Also ich habe viel mehr mit meiner Mama zu tun gehabt und auch immer noch. Und mein Vater, der hat das ganz schlau gemacht, der hat sich eigentlich immer rausgehalten aus allen Sachen. Und der war aber, muss man sagen, schon häufig auch auf meiner Seite. Also während ich mich mit meiner Mutter wirklich so auseinandergesetzt habe, die mich natürlich auch viel besser kannte als mein Vater, die hat immer gesagt, ich weiß doch, wie es ist. Und die hat alles genau richtig natürlich mir auf den Kopf zu sagen können, was ich angestellt habe, während mein Vater immer an das Gute an mir geglaubt hat. Und damit lag er natürlich schon das ein oder andere Mal auch falsch, würde ich sagen. Aber also so richtig Mutter oder Vaterkind bin ich eigentlich nicht. Also meine Eltern, die haben das schon super gemacht und sich das so genau aufgeteilt. Und ich bin auch mit beiden heute, ach, es ist so toll. Ich liebe meine Eltern und ich sehe die auch ständig und habe total viel Kontakt zu denen und so. Das ist einfach wunderbar. Ich hoffe, ich konnte die Frage beantworten, liebe Andrea. Wenn ihr auch eine Frage an mich habt, dann schickt die doch gerne ein. Hier bei uns auf der Webseite gibt's die Möglichkeit oder bei uns in der App. Ich freue mich auf alles, was da von euch kommt. Und wir spielen jetzt erst ein bisschen super Musik für euch.

Ich muss kurz das Programm unterbrechen. Es gibt nämlich neue Erkenntnisse aus der Wissenschaft. Übrigens eine Sache, die wir alle schon längst wissen. Man hat nämlich herausgefunden, Pasta essen macht glücklich. Ja, man hat ganz klar nachweisen können, dass Menschen, die Pasta gegessen haben, mehr Glückshormone später nachweislich im Körper hatten. Und das kann man auch ganz leicht erklären. Das liegt nämlich an den Aminosäuren, die sich in der Pasta befinden. Und die werden beim Essen zu Serotonin umgewandelt. Und wie wir alle wissen, ist Serotonin natürlich das Hormon, das uns glücklich macht. Tja, ich persönlich muss sagen, ich bin zwiegespalten. Ich bin ein sehr glücklicher Mensch. Obwohl ich ganz wenig Pasta esse. Ich esse aber Pasta deswegen wenig, weil ich weiß, wie glücklich mich Pasta macht. Und wenn ich einmal anfange, Pasta zu essen, dann kann ich eben nicht mehr aufhören. Deswegen versuche ich es mir wirklich zu verkneifen. Weil Pasta macht zwar glücklich, aber auch ein bisschen speckig. Naja, wie auch immer. Ich mache am liebsten Pasta mit frischer Basilikumpesto. Und es ist so einfach. Da haut man einfach ganz viel Basilikum, Knoblauch, Öl, Parmesankäse und Pinienkerne in einen Mixer. Einmal aufmixen und mit ein bisschen Nudelwasser warm rühren und dann über die Nudeln. Oh Gott, ich habe direkt erhöhte Speichelproduktion.

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1: Im Studio Lisa Schwarzkopf. Der Streit um den Massenandrang in Ceuta beschäftigt heute die EU-Innenminister. Auf einer Sondersitzung geht es ums weitere Vorgehen. Zehntausende Menschen waren letzte Woche von Marokko aus in die spanische Exklave an der nordafrikanischen Küste gekommen. Ein Großteil ist wohl wieder zurück. Die Bundesregierung bereitet offenbar einen neuen Zivildienst vor. Laut Bild fragt sie Sozialverbände, wie viele potenzielle Wehrdienstverweigerer sie aufnehmen könnten, mit offenbar positiven Rückmeldungen. Hintergrund ist eine mögliche Rückkehr der Wehrpflicht, falls die Bundeswehr nicht genug Freiwillige findet. Die USA und der Iran verhandeln offenbar wieder über Frieden. Das behauptet zumindest US-Präsident Trump. Er fordert, dass die Straße von Hormus wieder geöffnet wird und droht, dass die Gespräche die letzte Chance für den Iran seien. Kurz vor der neuen Saison in der Fußball-Bundesliga hat der DFB die Strafen für das Abfackeln von Feuerwerk im Stadion angepasst. Gefährliche Pyrotechnik wie Böller und Raketen wird härter bestraft. Dagegen fallen die Strafen in Zukunft milder aus, wenn es lediglich um in der Hand gehaltene Bengalos geht.
0: Das war das Wichtigste für den Moment. 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
2: Wechselhaft ist es gerade. Erst sind noch Gewitter mit Starkregen und Hagel möglich, danach kommt zwischendurch auch mal die Sonne raus. Im weiteren Verlauf ziehen später wieder Gewitter auf, teils mit Starkregen und Hagel. Dazu wird es richtig heiß, mit Höchstwerten zwischen 30 und 38 Grad. Morgen geht es mit Sonne und Wolken weiter, maximal bis 35 Grad.
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Also Freunde da draußen, es gibt einen neuen Dating-Trend und das ist eigentlich ein alter Dating-Trend, aber wieder zurück in unseren Reihen, das Speed-Dating. Ja, es wird immer beliebter, was man auch daran erkennt, dass es immer mehr dieser Speed-Dating-Veranstaltungen gibt. Ich muss ganz ehrlich sagen, ich bin ja immer jemand, der gerne so check, check, check, ich hake ja gerne ab und deswegen... Speed Dating ist doch perfekt, Freunde. Ich sag nur eins, ich bin keine Frau für eine Nacht. So viel Zeit habe ich gar nicht.

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spare ich mir lieber. Und da schmeiße ich aber den Zucker in die Sahne. Ich schlage dann Sahne und manchmal mische ich die mit ein bisschen Joghurt, manchmal aber auch mit Creme Fraiche, damit es sozusagen so ein bisschen nicht so sahnig ist, sondern noch so ein bisschen joghurtig, säuerlich. Und da haue ich dann ordentlich Zucker und ein bisschen Zitronensaft dran. Und das finde ich einfach das Allertollste. Wirklich. Also ich esse so viel davon, dass ich manchmal fast so ein leichtes Magenkrummeln spüre und mir denke, jetzt nicht niesen. Ihr wisst, was ich meine. Also, ich hoffe, ich konnte die Frage wunderbar beantworten, liebe Marleen. Und wenn ihr ähnliche Fragen habt, rund ums Thema Essen, rund ums Thema Babsis Körper und Babsis Welt, schickt einfach alles an die App oder auf unserer Webseite. Könnt ihr alles loswerden. Ich beantworte mit Sicherheit alles. Und jetzt freue ich mich erstmal auf die

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1: Im Studio Lisa Schwarzkopf. Ob in Pflegeheimen oder bei Rettungsdiensten, die Bundesregierung plant laut Bild einen neuen Zivildienst und fragt Sozialverbände, wie viele Wehrdienstverweigerer sie im Ernstfall aufnehmen könnten. Sollte die Wehrpflicht wieder aktiviert werden, braucht man auch Plätze für Wehrdienstverweigerer. Wie geht's weiter nach dem Massenansturm auf Ceuta? Darüber sprechen heute die EU-Innenminister auf einer Sondersitzung. 22 Mitgliedstaaten hatten gefordert, dass sich so ein Vorfall nicht wiederholt. Zehntausende Menschen waren zeitgleich in die Exklave an der nordafrikanischen Küste gekommen. In der Nähe von Athen kämpft die griechische Feuerwehr weiter gegen Waldbrände. Die Lage hat sich wettertechnisch etwas gebessert. Allerdings mussten auch 3 weitere Ortschaften geräumt werden. Rund 500 Feuerwehrleute sind im Einsatz. Sie werden von Dutzenden Löschflugzeugen unterstützt. Internetnutzer setzen weiter aufs in die Jahre gekommene DSL. Etwa die Hälfte surft laut Vergleichsportal Verivox noch immer übers Kupferkabel. Die Geschwindigkeit reicht den meisten aus. Außerdem ist die Technik fast überall verfügbar, im Gegensatz zu Glasfaser.
0: Das war das Wichtigste für den Moment. 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
2: Sonnig bis wolkig ist es gerade und zwischendurch lässt sich die Sonne echt gut sehen. Richtung Abend kann es aber wieder krachen, vor allem in der Westhälfte mit neuen Schauern und Gewittern. Dazu wird es heiß. Die Temperaturen liegen aktuell zwischen 30 und 38 Grad. Morgen geht's mit Sonne und Wolken weiter, maximal bis 35 Grad.
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Schön, dass ihr eingeschaltet habt. Einen wunderschönen guten Tag. Es gibt jetzt eine ganz, ganz wichtige Meldung in Sachen Unterwäschetrends. Aber diesmal für Männer. Ladies and Gentlemen, hold on to your seat. Der neueste Trend ist nämlich in der Männerwelt jetzt eine Unterhose aus Spitze. Und zwar geschnitten wie eine Boxershorts, aber das Ganze eng anliegend und aus Spitze. Ich habe hier jetzt so ein Bild, hat mir netterweise die Redaktion ausgedruckt. Ist auch lebensgroß, glaube ich. Aber ich weiß noch nicht so ganz, wie ich es finden soll. Also so eine Spitzenhose an einem Mann. Aber man muss ja sagen, mit der Spitzenunterhose wird ein Mann vielleicht ganz gut zurechtkommen, weil er ist es ja gewohnt, dass in der Unterhose Löcher sind.

Ja, tatsächlich, es ist soweit. Schön, dass ihr da seid. Ich habe wieder Hörerpost, diesmal von der lieben Anke. Sie fragt, hallo Barbara, was hast du als Kind eigentlich immer so gemacht am Nachmittag? Boah, da muss ich selber überlegen, Anke. Ich habe gern Büro gespielt. Ich wollte ja immer schon so eine geschaffte Huberin sein. Und dann habe ich mir immer Fingernägel angeklebt. Damals gab es so wie so beidseitiges Klebeband. Da konnte man sich so ganz lange Nägel aufkleben. Und

geknickt, was wirklich also First World Problems waren. Und dann habe ich mir da irgendwie sehr lustige Nachmittage allein in meinem Zimmer gemacht. Sehr gerne habe ich Fotoentwicklung gespielt, also dass Leute Fotos bei mir entwickeln lassen und ich das dann alles eingebe im Computer, dann entwickle und dann wieder irgendwie mussten Kunden kommen und die haben das dann wieder abgeholt. Post habe ich auch gerne gespielt. Stempeln fand ich toll, Briefumschläge zukleben und so. Da sieht man mal, so ändert sich das Leben. Ist ja nichts geworden mit mir als Postbeamtin. Dabei habe ich so viel geübt in meiner Jugend. Also, ich habe viel Zeit in meinem Zimmer verbracht. Der Computer war ja noch nicht erfunden, liebe Anke. Ach, ist das schön. Ich konnte hoffentlich deine Frage beantworten. Und wenn es noch mehr dieser Fragen gibt, her damit in unserer App oder auf unserer Webseite. Ich freue mich auf alles, was kommt. Vor allem auf gute Musik hier bei uns im Programm. Alle

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1: Im Studio Lisa Schwarzkopf. Keine konkreten Konsequenzen, aber überraschende Einigkeit. Die gibt's nach der EU-Sondersitzung zum Massenandrang auf die spanische Exklave Ceuta. Es gab in der Runde volle Solidarität mit Spanien, sagte EU-Innenkommissar Brunner. Vorher hatte sich die Regierung schwere Vorwürfe anhören müssen. Der geplante neue Zivildienst sorgt für gemischte Reaktionen. Mehrere Organisationen zeigten sich bereit, Plätze anzubieten, warnen aber davor, bisherige Freiwilligendienste zu schwächen. Caritas-Präsidentin Welskorb-Deffa fordert zum Beispiel Taschengeld auf BAföG-Niveau und ein gratis Deutschland-Ticket als Anreiz. Die geplante Teilkrankschreibung ist nicht sinnvoll. So sieht es gut die Hälfte der Unternehmen in Deutschland, so das Ergebnis einer Umfrage des IFO-Instituts. Nur ein Viertel hält es demnach für hilfreich, dass sich Beschäftigte teilweise krank melden und so weniger statt gar nicht arbeiten können. Nationaltorwart Marc-André Ter Stegen hat einen neuen Verein. Der 34-Jährige wird vom FC Barcelona an Ajax Amsterdam verliehen. Ter Stegen hatte zuletzt viel Verletzungspech, deswegen hatte er auch die WM verpasst.
0: Das war das Wichtigste für den Moment. 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
2: Sonnig bis wolkig ist es gerade und zwischendurch lässt sich die Sonne echt gut sehen. Richtung Abend kann es aber wieder krachen, vor allem in der Westhälfte mit neuen Schauern und Gewittern. Dazu wird es heiß. Die Temperaturen liegen aktuell zwischen 30 und 38 Grad. Morgen geht's mit Sonne und Wolken weiter, maximal bis 35 Grad.
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Schön, dass ihr da seid und schön, dass ihr mir geschrieben habt in der letzten Woche. Es geht um die Hörerpost und die werden wir jetzt miteinander öffnen. Ina möchte diese Woche wissen, hallo Barbara, gehst du eigentlich noch zu Castings? Nee. Gehe ich nicht. Und um ehrlich zu sein, ich bin in meinem ganzen Leben auch nur ganz selten zu Castings gegangen. Ich würde natürlich zum Casting gehen, liebe Ina, wenn ich mich für eine Schauspielrolle bewerben würde. Ich glaube, da geht's auch manchmal gar nicht anders. Aber jetzt für Moderationen, sage ich mal, oder Preisverleihungen oder große Shows, da wird nicht mehr gecastet. Da rufen die einfach nur an und dann macht man's oder man macht's nicht. Aber Castings habe ich zu Beginn meiner Karriere gemacht und es war eigentlich immer sehr lustig aus dem einfachen Grunde, weil ich nie so verbissen hinterher war, den Job zu kriegen. Und dann kann man natürlich so einen Nachmittag genießen. Und ich erinnere mich dran, dass ich einmal für eine Rolle vorgesprochen habe bei Detlef Buck. Und da sollte ich auch wieder eine alkoholkranke Mutter spielen, die irgendwie alleinerziehend ist und die weint und zittert und Ding. Und ich kann das einfach alles überhaupt nicht. Und da war eine sehr nette Casterin, die dann ganz freundlich mit mir geredet hat, aber es war mir und zittert und Ding. Und ich kann das einfach alles überhaupt nicht. Und da war eine sehr nette Casterin, die dann ganz freundlich mit mir geredet hat, aber es war mir völlig klar, die wird sich nie mehr bei mir melden. Und so

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1: Im Studio Lisa Schwarzkopf. Dass der Zivildienst wiederkommen soll, sorgt bei den betroffenen Organisationen für gemischte Reaktionen. Einige zeigen Bereitschaft, Plätze dafür anzubieten. Allerdings mahnen sie auch vor einer Schwächung bisheriger Freiwilligendienste. Unter anderem fordert der AWO-Bundesverband eine sinnvolle Verzahnung. Die Krisensitzung zum Vorfall in der spanischen Exklave Ceuta hat keine konkreten Konsequenzen gebracht. Allerdings ist der Ton jetzt offenbar ein ganz anderer als vorher. Es gab in der Runde volle Solidarität mit Spanien, sagte EU-Innenkommissar Brunner. Vorher gab es teilweise schwere Vorwürfe von anderen Staaten. In Deutschland sinkt die Zahl der Brauereien weiter. Laut Statistischem Bundesamt gibt es noch rund 1400 Betriebe. Vor 6 Jahren waren es noch fast 150 mehr. Ein Grund dafür ist, dass immer weniger Bier getrunken wird. Das Luxushotel Adlon in Berlin soll verkauft werden. Als Preis werden mindestens 280 Millionen Euro aufgerufen. Darüber entscheiden jetzt die Anleger eines Fonds, dem das Hotel gehört. Für Hotelgäste ändert sich erstmal nichts.
0: Das war das Wichtigste für den Moment. 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
2: Sonnig bis wolkig ist es gerade. Und es bleibt richtig heiß mit 30 bis 38 Grad. Später können dann aber wieder kräftige Gewitter aufziehen, teils mit Starkregen und Hagel, vor allem in der Westhälfte. Morgen geht's mit Sonne und Wolken weiter. Dazu gibt's im Osten ab und zu Schauer und Gewitter. Maximal werden's bis 35 Grad.
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wenn man Schluck auf hat? Das ist die große Frage, die uns heute umtreibt. Und auch dafür habe ich im Internet eine Antwort gefunden. Ja, Finger im Po hilft gegen Schluck auf. Das ist eine tolle Nachricht. Um ehrlich zu sein, Finger im Po hilft gegen so vieles. Ja, vor allem, wenn er überraschend, sag ich mal, wenn ihr wisst, was ich meine. Also, ich könnte mir klar vorstellen, dass, ja, also Finger im Po den Schluck auf sofort beendet. Die große Frage ist nur, muss es der eigene Finger sein oder kann ich auch Fremdfinger benutzen? Ich werde das für euch klären und bin dann gleich nochmal mit der Antwort zurück. Sebastian, wasch mal bitte die Hände, ich bräuchte dich.

öffnen die Hörerpost und die kommt diesmal von der lieben Monika, die uns geschrieben hat. Und die hat offensichtlich mitgekriegt, dass ich eine große Schwäche für Schweden habe. Sie schreibt nämlich, liebe Barbara, sprichst du eigentlich Schwedisch? Ja, Monika, ich spreche sehr gut mit deinem schwedischen Akzent, weil ich natürlich sehr viel da mit Schweden zu tun habe. Und das Gute ist natürlich, der Schwede an sich spricht sehr gut Englisch. Das bedeutet, dass man nahezu mit jedem auf Englisch sprechen kann. Und das führt dazu, dass man das Schwedische nicht so schnell lernt. Aber ich kann nur sagen, das Schwedisch ist eine sehr einfache Sprache eigentlich. Und man muss immer nur, ja, man muss einfach nur so direkt übersetzen und dann noch so ein bisschen lustige Endungen hinten dran fummeln. Und dann ist es das eigentlich schon. Also wenn man zum Beispiel sagt, da haben wir den Salat, dann würde man auf Schwedisch einfach sagen, nu har vi den Salat. Also es ist so ähnlich, sage ich jetzt mal, wie das Deutsche. Ich bin aber dabei, es zu lernen. Und ich werde dich, liebe Monika, als erstes davon unterrichten, wenn ich dann perfekt bin im Schwedischen. Das sind Fragen, die ich liebe. Stellt mir doch einfach noch mehr davon gerne auf unserer Webseite oder in unserer App. Und dann beantworte ich die einfach im Laufe der nächsten Wochen. Bis gleich.

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1: Im Studio Lisa Schwarzkopf. Keine konkreten Konsequenzen, aber überraschende Einigkeit. Die gibt's nach der EU-Sondersitzung zum Massenandrang auf die spanische Exklave Ceuta. Es gab in der Runde volle Solidarität mit Spanien, sagte EU-Innenkommissar Brunner. Vorher hatte sich die Regierung schwere Vorwürfe anhören müssen. Der geplante neue Zivildienst sorgt für gemischte Reaktionen. Mehrere Organisationen zeigten sich bereit, Plätze anzubieten, warnen aber davor, bisherige Freiwilligendienste zu schwächen. Das Kartellamt überprüft gerade die Kraftstoffpreise und sieht sich dabei auf einem guten Weg. Behördenchef Mund sagte, die Ermittlungen kommen planmäßig voran. Wegen der Preisexplosion im Zuge des Irankriegs müssen die Mineralölkonzerne ihre Preise jetzt rechtfertigen. In Italien hat die Müllabfuhr eine filmreife Suchaktion abgeliefert. Eine Frau hatte ihren Lottoschein im Wert von 1 Million Euro weggeworfen. Und tatsächlich, zu ihrem Glück konnte er fast unbeschadet gefunden werden. Sie hatte ihn entsorgt, weil sie fälschlicherweise dachte, dass ihre Zahlen verloren hatten.
0: Das war das Wichtigste für den Moment. 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
2: Wolkig und schwül ist es heute Abend. Dazu sind wieder Gewitter möglich, teils mit Starkregen und Hagel, besonders in der Westhälfte. In der Nacht ziehen Schauer und Gewitter langsam ab und die Tiefstwerte liegen zwischen 22 und 16 Grad. Morgen geht's wechselhaft weiter. Mal mehr, mal weniger Wolken, ab und zu kräftige Schauer und Gewitter, maximal bis 35 Grad.
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liebe Freunde der guten Unterhaltung, schön, dass ihr da seid an diesem herrlichen Wochenende. Für mich kommt jetzt der beste Part, denn wir öffnen Hörerpost und die Mareike hat mir diesmal geschrieben mit der lustigen Frage, liebe Barbara, was steht bei dir eigentlich auf dem Rider? Ja, der Rider. Da muss man vielleicht erstmal ein bisschen was dazu erzählen. Jeder Star, also jeder, wie auch immer, Hirsel, der auf der Bühne zu tun hat, schickt vorher einen Rider. Also das Management schickt ein Papier und da steht drauf, unser Künstler braucht 2 Flaschen Gin, 3 Flaschen Wodka, 7 Flaschen Johnny Walker und einen Obstkorb, sage ich jetzt mal. Ja. Und bei mir, erstaunlicherweise, steht nur, sorgen Sie dafür, dass die Künstlerin zu jedem Zeitpunkt genug zu essen hat. Und dann steht da sowas, gesunde Snacks wie Gemüsesticks oder Obstteller. Jetzt ist es natürlich so, ein Obstteller in Monte Carlo sieht natürlich anders aus als ein Obstteller in Cottbus. Und jetzt ratet mal, wo ich mich hauptsächlich aufhalte. Richtig, in Cottbus oder Chemnitz oder Rosenheim oder Bad Oeynhausen, wo natürlich, sage ich mal, ein Apfel, eine Banane und eine Ananas auf einem Teller nett drapiert, die Ananas meistens ohne Messer, so dass man sicher gehen kann, dass man die am nächsten Tag noch dem nächsten Künstler, der in der Stadthalle auftritt, irgendwie anbieten kann. Und dann wundert sich noch einer, dass ich nicht dazu komme, mich gesund zu ernähren, wenn eben nun mal nie ein Messer bei der Ananas mit dabei ist. Und unter Obstteller stelle ich mir natürlich schon vor, dass aus Melonen kleine Schmetterlinge geschnitten werden, dass da Blaubeeren liegen, Himbeeren, vielleicht auch mal eine kleine Ananas aufgefächert, schon so, weißt du, so viel so ein, aber nein, ein Apfel. Ja Gott, ich komme doch nicht nach Chemnitz, um einen Apfel zu essen. Das müsste doch inzwischen jedem klar sein. Also, der Obstteller, der steht bei mir auf dem Rider und ansonsten steht da Sprudelwasser und Kaffee. Ich sehe schon, ich muss jetzt gleich mal bei meiner Agentur anrufen und da nochmal ein bisschen nacharbeiten. Ich bin ja inzwischen in einem Bereich, sage ich jetzt mal, vor allem aber auch in einem Alter, wo ich nahezu alles verlangen kann. Ich werde da ein bisschen neue Sachen auf den Rider draufschreiben, liebe Mareike, und werde dir das dann bei Gelegenheit nochmal erzählen, wie ich den jetzt dank deines Anstoßes ein bisschen modifiziert und weiterentwickelt habe. So. Ich freue mich, dass von euch immer noch so viele schöne Fragen kommen und es kann natürlich jederzeit so weitergehen. Schickt mir einfach alles ein auf unserer Website oder in unserer App. Ja, hier geht's jetzt weiter mit der besten Musik für euch.

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1: Wir haben ja auch ältere Zuhörerinnen und Zuhörer hier bei Barbaradio und für euch habe ich jetzt einen Vorschlag. Falls ihr merkt, dass eure Kinder schon überlegen, euch ins Altersheim zu geben, ich hätte da was viel Lustigeres für euch am Start. Es gibt nämlich jetzt eine neue Kreuzfahrt und die ist sage und schreibe 3,5 Jahre unterwegs. Sie fährt über 150 Länder an und ist eigentlich, würde ich mal sagen, besser als jedes Altersheim. Denn insgesamt liegen die Kosten bei 90.000 Euro. Dann kommen natürlich auch noch Service und sonstige Essenskosten dazu. Aber ich habe es mal ausgerechnet, man kommt auf ungefähr 3.000 Euro im Monat. Und das Ganze für 3,5 Jahre. Ich würde mal sagen, da habt ihr die gute Zeit von 87 bis 90,5 schon mal überbrückt. Und was dann danach kommt,

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1: Im Studio Lisa Schwarzkopf. Dass der Zivildienst wiederkommen soll, sorgt bei den betroffenen Organisationen für gemischte Reaktionen. Einige zeigen Bereitschaft, Plätze dafür anzubieten. Allerdings mahnen sie auch vor einer Schwächung bisheriger Freiwilligendienste. Unter anderem fordert der AWO-Bundesverband eine sinnvolle Verzahnung. Die Krisensitzung zum Vorfall in der spanischen Exklave Ceuta hat keine konkreten Konsequenzen gebracht. Allerdings ist der Ton jetzt offenbar ein ganz anderer als vorher. Es gab volle Solidarität mit Spanien, sagte EU-Innenkommissar Brunner. Der Innenausschuss des Bundestags beschäftigt sich gerade mit dem islamistischen Anschlag auf den Berliner CSD. Es geht unter anderem um die Frage, wie man in Zukunft mit Gefährdern umgehen soll. Bundesinnenminister Dobrindt fordert etwa, dass sie standardmäßig Fußfesseln tragen sollen. Kurz vor der neuen Saison in der Fußball-Bundesliga hat der DFB die Strafen für das Abfackeln von Feuerwerk im Stadion angepasst. Gefährliche Pyrotechnik wie Böller und Raketen wird härter bestraft. Dagegen fallen die Strafen in Zukunft milder aus, wenn es lediglich um in der Hand gehaltene Bengalos geht.
0: Das war das Wichtigste für den Moment. 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
2: Wolkig und schwül ist es heute Abend. Dazu sind wieder Gewitter möglich, teils mit Starkregen und Hagel, besonders in der Westhälfte. In der Nacht ziehen Schauer und Gewitter langsam ab und die Tiefstwerte liegen zwischen 22 und 16 Grad. Morgen geht's wechselhaft weiter. Mal mehr, mal weniger Wolken, ab und zu kräftige Schauer und Gewitter, maximal bis 35 Grad.
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1: Axel Prahl hat mich letztens hier im Studio besucht und er ist ja mittlerweile ganz oben angekommen. Ja, deswegen habe ich ihn natürlich auch eingeladen und ich habe mich gefragt, ob er eigentlich noch so Kontakt zu den guten alten Freunden aus seiner Schulzeit hat.
2: Ich habe gerade gestern beispielsweise habe ich mit einer lieben Freundin, mit der Uta Maria und mit Robert, haben wir gefeiert.
1: Ehrlich?
2: Ja, die waren bei
1: alte
2: mir
1: Schulfreunde.
2: Zu Gast. Und die, ja, wegen Uta bin ich überhaupt Schauspieler geworden.
1: Warum?
2: Die hat damals, da wohnten wir in so einer WG in Kiel damals noch. Und die sagte, Mensch, du blödelst immer so viel rum, kultivier das doch mal, werd doch Schauspieler. Also Lehramtsstudio war irgendwie nicht so meins. Und ich war im 5. Semester und weil ich so viele Scheine hatte, haben die mich exmatrikuliert. Und dann musste ich mir irgendwas Neues suchen. Und die hat dann vorgeschlagen, geh doch mal zur Schauspielschule.
1: Das heißt, du hast eigentlich jemand gebraucht, der dir auf die Sprünge geholfen hat. Also von zu Hause wäre dieser Aufruf, geh doch zum Film, vermutlich nicht gekommen, oder?
2: Auf gar keinen Fall.
1: Nee. Nimm
2: die Wäsche von alleine, die Schauspieler kommen. Nee, das geht doch nicht.
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Liebe Freunde, ich liebe es, wenn Fragen von euch kommen und da sind so viele. Ja, ich habe ja auch so viel zu geben. Also, die Antje, die möchte von mir wissen, Barbara, was würdest du eigentlich machen, wenn du einen Tag lang ein Mann wärst? Oh, das ist lustig. Ich glaube, ich würde gar nichts Tolles machen. Also ich finde es natürlich schon toll, auch mal Sex und so als Mann zu haben. Aber vor allem würde ich, glaube ich, einfach, ich würde einfach morgens das Haus verlassen, so wie eigentlich nur Männer das Haus verlassen, indem sie einfach sagen, ciao. Ich würde einfach morgens sagen, ciao, bis heute Abend. Und dann würde ich weggehen und dann würde ich erst abends zurückkommen und ich würde nicht zwischendurch zu Hause anrufen und fragen, ob sie die Ravioli im Kühlschrank gefunden haben. Ich würde nicht sagen, der Turnbeutel hängt übrigens am Haken und ich würde auch nicht sagen, die Hasen müssen noch gefüttert werden. Das würde ich machen, wenn ich mal einen Tag ein Mann wäre. Oh, das wäre schön. Liebe Antje, ich hoffe, diese Antwort reicht dir. Ich würde noch viel mehr beantworten, wenn ihr gerne wollt. Schickt mir einfach alles ein auf unserer App oder unserer Webseite und ich werde dann alles beantworten innerhalb der nächsten Jahre. Wir werden hier ja noch Jahrzehnte miteinander zusammenarbeiten. Ich freue mich drauf.

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1: Im Studio Lisa Schwarzkopf. Keine konkreten Konsequenzen, aber überraschende Einigkeit. Die gibt's nach der EU-Sondersitzung zum Massenandrang auf die spanische Exklave Ceuta. Es gab in der Runde volle Solidarität mit Spanien, sagte EU-Innenkommissar Brunner. Vorher hatte sich die Regierung schwere Vorwürfe anhören müssen. Der geplante neue Zivildienst sorgt für gemischte Reaktionen. Mehrere Organisationen zeigten sich bereit, Plätze anzubieten, warnen aber davor, bisherige Freiwilligendienste zu schwächen. Wirtschaftsexperten warnen vor den Folgen des Niedrigwassers auf den Flüssen fürs Wirtschaftswachstum. Aktuell können unter anderem auf dem Rhein kaum Frachtschiffe fahren. Thilo Schäfer vom Institut der deutschen Wirtschaft befürchtet in der Bild-Zeitung, dass das Wachstum dadurch um 0,4 Prozentpunkte geringer ausfallen könnte. Der KI-Boom lässt die Preise für Hardware durch die Decke gehen und sorgt damit bei Gamern für Probleme. Mehr als jeder Dritte hat dieses Jahr den Kauf von neuen Grafikkarten oder Konsolen verschoben, so eine Umfrage des Digitalverbands Bitkom.
0: Das war das Wichtigste für den Moment. 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
2: Wolkig und schwül ist es heute Abend. Dazu sind wieder Gewitter möglich, teils mit Starkregen und Hagel, besonders in der Westhälfte. In der Nacht ziehen Schauer und Gewitter langsam ab und die Tiefstwerte liegen zwischen 22 und 16 Grad. Morgen geht's wechselhaft weiter. Mal mehr, mal weniger Wolken, ab und zu kräftige Schauer und Gewitter, maximal bis 35 Grad.
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0: Na, dann ist er hier für euch. 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
1: Im Studio Lisa Schwarzkopf. Haben die Behörden im Fall des Berliner CSD-Attentäters versagt? Darauf fordert die Opposition nach der Sitzung im Innenausschuss des Bundestags Antworten. Innenminister Dobrindt soll eine Chronologie des Behördenhandelns vorlegen. Der will weiter Jugendstrafrecht, Bewährungsregeln und Präventivhaft verschärfen. Die Krisensitzung zum Vorfall in der spanischen Exklave Ceuta hat keine konkreten Konsequenzen gebracht. Allerdings ist der Ton jetzt offenbar ein ganz anderer als vorher. Es gab volle Solidarität mit Spanien, sagte EU-Innenkommissar Brunner. Die geplante Teilkrankschreibung ist nicht sinnvoll. So sieht es gut die Hälfte der Unternehmen in Deutschland, so das Ergebnis einer Umfrage des IFO-Instituts. Nur ein Viertel hält es demnach für hilfreich, dass sich Beschäftigte teilweise krank melden und so weniger statt gar nicht arbeiten können. In Italien hat die Müllabfuhr eine filmreife Suchaktion abgeliefert. Eine Frau hatte ihren Lottoschein im Wert von 1 Million Euro weggeworfen. Und tatsächlich, zu ihrem Glück konnte er fast unbeschadet gefunden werden. Sie hatte ihn entsorgt, weil sie fälschlicherweise dachte, dass ihre Zahlen verloren hatten.
0: Das war das Wichtigste für den Moment. 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
2: Viele Wolken gibt es am Abend noch. Dazu kann es erst noch schauern und gewittern. Das lässt aber nach und zieht ab. In der Nacht wird es dann teils klarer und die Tiefstwerte liegen zwischen 23 und 16 Grad. Morgen geht's sehr heiß weiter mit Sonne und Wolken. Später kommen wieder Schauer und teils kräftige Gewitter dazu. Maximal bis 38 Grad.
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heute hat es sich wirklich für euch gelohnt, eingeschaltet zu haben, denn ich habe von einer absoluten Neuerung erfahren, muss ich euch unbedingt gleich erzählen. Es gibt jetzt die neue Erfindung, nämlich die Mikrowellentasche. Das ist eine Umhängetasche mit eingebauter Mikrowelle. Ja, da fragt jetzt der ein oder andere, wofür braucht man so einen Schwachsinn? Ja. Seid doch nicht so fantasielos. Da müsst ihr euch einfach mal ein bisschen treiben lassen. In so einer Tasche kann man seinen Coffee to go natürlich auch mit sich tragen. Und dann ist der immer warm. Weil ich meine, der Individualismus, der auch unterwegs auf nichts verzichten möchte, ja, den kann man dann so weit treiben, dass man sich mit, ich glaube, maximal 90 Grad da seine Pizza auftaut. Das heißt, man ist total unabhängig, total individuell und kann überall sein kleines Lager aufschlagen. Und in der kalten Zeit, wenn man zum Beispiel mal an der U-Bahn sitzt und so richtig friert, ja, dann kann man sich die Füße darin wärmen. Tolle Erfindung.

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1: Im Studio von Riebe sei freundlieb. Haben die Behörden im Fall des Berliner CSD-Attentäters versagt? Darauf fordert die Opposition nach der Sitzung im Innenausschuss des Bundestags Antworten. Bundesinnenminister Dobrindt soll eine Chronologie des Behördenverhandelns vorlegen. Der will weiter Jugendstrafrecht, Bewährungsregeln und Präventivhaft verschärfen. Bei der Deutschen Bahn sieht es in Sachen Pünktlichkeit weiter mau aus. Im Juli kam nur etwa jeder zweite Fernzug rechtzeitig an. Die Bahn begründet das mit den vielen Baustellen und den Hitzewellen. Der geplante neue Zivildienst sorgt für gemischte Reaktionen. Mehrere Organisationen zeigten sich bereit, Plätze anzubieten, warnen aber davor, bisherige Freiwilligendienste zu schwächen. Caritas-Präsidentin Welskop de Fahr fordert zum Beispiel Taschengeld auf BAföG-Niveau und ein gratis Deutschland-Ticket als Anreiz. Florian Wellbrock hat bei der Schwimm-EM in Paris Gold geholt. Über 10 Kilometer Freiwasser in der Seine siegte der Bremer vor David Bethlehem aus Ungarn. Bronze sicherte sich Oliver Klemet aus Bad Homburg.
0: Das war das Wichtigste für den Moment. 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
2: Viele Wolken gibt es am Abend noch. Dazu kann es erst noch schauern und gewittern. Das lässt aber nach und zieht ab. In der Nacht wird es dann teils klarer und die Tiefstwerte liegen zwischen 23 und 16 Grad. Morgen geht's sehr heiß weiter mit Sonne und Wolken. Später kommen wieder Schauer und teils kräftige Gewitter dazu. Maximal bis 38 Grad.
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Freunde, wenn ihr dachtet, der Abend wäre schon vorbei, dann habt ihr die Rechnung ohne mich gemacht. Wir drehen jetzt hier nochmal richtig auf, gell? Weil je später der Abend, desto lauter und wilder die Musik. Nein, das muss natürlich nicht sein. Aber gut ist sie, die Musik, die ich euch rausgesucht habe. Hier bei Barbaradio. Hier kommt der nächste Song für euch.

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1: Im Studio Finnriebe, sei freundlieb. Viele Fragen zum Anschlag auf den Berliner CSD sind weiter offen. So sieht es die Opposition nach der Innenausschuss-Sondersitzung. Bundesinnenminister Dobrindt soll die Behördenkommunikation im Vorfeld offenlegen. Der hingegen sieht sich in seinen Plänen für ein schärferes Vorgehen gegen sogenannte Gefährder bestärkt. Dass der Zivildienst wiederkommen soll, sorgt bei den betroffenen Organisationen für gemischte Reaktionen. Einige zeigen Bereitschaft, Plätze dafür anzubieten, allerdings mahnen sie auch vor einer Schwächung bisheriger Freiwilligendienste. Unter anderem fordert der AWO-Bundesverband eine sinnvolle Verzahnung. Das Kartellamt überprüft gerade die Kraftstoffpreise und sieht sich dabei auf einem guten Weg. Behördenchef Mund sagte, die Ermittlungen kommen planmäßig voran. Wegen der Preisexplosion im Zuge des Iran-Kriegs müssen die Mineralölkonzerne ihre Preise jetzt rechtfertigen. In Italien hat die Müllabfuhr eine filmreife Suchaktion abgeliefert. Eine Frau hatte ihren Lottoschein im Wert von 1 Million Euro weggeworfen. Und tatsächlich, zu ihrem Glück, konnte er fast unbeschadet gefunden werden. Sie hatte ihn entsorgt, weil sie fälschlicherweise dachte, dass ihre Zahlen verloren hatten.
0: Das war das Wichtigste für den Moment. 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
2: Viele Wolken gibt es am Abend noch. Dazu kann es erst noch schauern und gewittern. Das lässt aber nach und zieht ab. In der Nacht wird es dann teils klarer und die Tiefstwerte liegen zwischen 23 und 16 Grad. Morgen geht's sehr heiß weiter mit Sonne und Wolken. Später kommen wieder Schauer und teils kräftige Gewitter dazu. Maximal bis 38 Grad.
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Freunde, ihr kennt das. Man plant doch jeden Abend den gemütlichen Feierabend, wo man sich so ausstrecken möchte. Man möchte sich mal wieder unterhalten und bei Kerzenschein vielleicht ein bisschen schmusen. Und was passiert dann? Man hängt wieder in der YouTube-Rabbit-Hole-Schleife fest, ja, oder bei Instagram, wo man dann auch noch nicht mal irgendwelche Rezepte mit Kürbis anguckt, sondern irgendwelche seltsamen Hautkrankheiten, Unfälle und ich weiß nicht was, Prominente, von denen man eigentlich gehofft hatte, sie nie wieder sehen zu müssen. Also wenn ihr da gerade seid, dann legt jetzt das Ding auf die Seite, schließt die Augen und hört zu. Ich habe euch super Musik raus.

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1: Im Studio von Riebe sei freundlieb. Haben die Behörden im Fall des Berliner CSD-Attentäters versagt? Darauf fordert die Opposition nach der Sitzung im Innenausschuss des Bundestags Antworten. Bundesinnenminister Dobrindt soll eine Chronologie des Behördenverhandelns vorlegen. Der will weiter Jugendstrafrecht, Bewährungsregeln und Präventivhaft verschärfen. Der geplante neue Zivildienst sorgt für gemischte Reaktionen. Mehrere Organisationen zeigten sich bereit, Plätze anzubieten, warnen aber davor, bisherige Freiwilligendienste zu schwächen. Caritas-Präsidentin Welskop de Farn fordert zum Beispiel Taschengeld auf BAföG-Niveau und ein gratis Deutschland-Ticket als Anreiz. Der Waldbrand in den Niederlanden an der Grenze zu Deutschland ist weiter nicht unter Kontrolle. Behörden zufolge ist in dem Naturschutzgebiet im Südosten des Landes mittlerweile eine Fläche von gut 140 Fußballfeldern betroffen. Hunderte Feuerwehrleute kämpfen mit Löschhubschraubern gegen die Flammen. Die geplante Teilkrankschreibung ist nicht sinnvoll. So sieht es gut die Hälfte der Unternehmen in Deutschland, so das Ergebnis einer Umfrage des IFO-Instituts. Nur ein Viertel hält es demnach für hilfreich, dass sich Beschäftigte teilweise krank melden und so weniger statt gar nicht arbeiten können.
0: Das war das Wichtigste für den Moment. 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
2: Viele Wolken gibt es am Abend noch. Dazu kann es erst noch schauern und gewittern. Das lässt aber nach und zieht ab. In der Nacht wird es dann teils klarer und die Tiefstwerte liegen zwischen 23 und 16 Grad. Morgen geht's sehr heiß weiter mit Sonne und Wolken. Später kommen wieder Schauer und teils kräftige Gewitter dazu. Maximal bis 38 Grad.
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1: Im Studio von Riebe sei freundlieb. Viele Fragen zum Anschlag auf den Berliner CSD sind weiter offen. So sieht es die Opposition nach der Innenausschuss-Sondersitzung. Bundesinnenminister Dobrindt soll die Behördenkommunikation im Vorfeld offenlegen. Der hingegen sieht sich in seinen Plänen für ein schärferes Vorgehen gegen sogenannte Gefährder bestärkt. Dass der Zivildienst wiederkommen soll, sorgt bei den betroffenen Organisationen für gemischte Reaktionen. Einige zeigen Bereitschaft, Plätze dafür anzubieten, allerdings mahnen sie auch vor einer Schwächung bisheriger Freiwilligendienste. Unter anderem fordert der AWO-Bundesverband eine sinnvolle Verzahnung. Bei der Deutschen Bahn sieht es in Sachen Pünktlichkeit weiter mau aus. Im Juli kam nur etwa jeder zweite Fernzug rechtzeitig an. Die Bahn begründet das mit den vielen Baustellen und den Hitzewellen. Florian Wellbrock hat bei der Schwimm-EM in Paris Gold geholt. Über 10 Kilometer Freiwasser in der Seine siegte der Bremer vor David Bethlehem aus Ungarn. Bronze sicherte sich Oliver Klemet aus Bad Homburg.
0: Das war das Wichtigste für den Moment. 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
2: Wolkig ist es gerade und ab und zu kann auch mal ein Schauer runterkommen. Später sind auch kräftige Gewitter drin. Die Temperaturen liegen aktuell zwischen 21 und 13 Grad. Tagsüber wird es erst noch öfter freundlich, dann schieben sich mehr Wolken rein. Und von den zentralen Mittelgebirgen Richtung Nordosten gibt es Schauer und Gewitter bei maximal 30 bis 38 Grad.
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